Ouais, j'avais un PF. L'Angleterre a pu rembarquer 400 000 soldats. Elle continuera la guerre. Juillet 40, il propose une paix de compromis. Ich glaube, die Schulden kann uns. Weil ich dann nicht an den Sieg, sondern das Bitten, sondern an die Lust.